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3: Guten Tag und herzlich willkommen zu Treffpunkt am Vormittag am 25. August 2026. Am Mikrofon begrüßt Sie Gábor Schultheiß. Für die Technik sorgt heute Norbert Out. In den kommenden zwei Stunden erwarten Sie deutschsprachige Musik, interessante Gespräche und Berichte aus dem Leben der Ungarndeutschen. Wir besuchen gedanklich das Sommerfest in Surgetin und erfahren von Renate Ulbert mehr über die Tradition und das diesjährige Programm am kommenden Samstag. Außerdem erinnern wir an den bedeutenden ungarndeutschen Musiker Johann Ritter, dessen Name seit diesem Jahr den Musikfachraum des Valeria-Koch-Bildungszentrums in Fünfkirchen trägt. Dazu hören Sie Gespräche mit Ibolyahok-Engländer Peter Heil und Anton Kress, sowie zahlreiche Aufnahmen der Ritterkapelle und der alten Kameraden. Auch die aktuellen Informationen kommen nicht zu kurz. Die Nachrichten hören Sie heute um 9:15 und um 11 Uhr. Die Meldungen der Ungarndeutschen senden wir um 10.45 Uhr und um 11.45 Uhr, diesmal zusammengestellt von Marta Schelmeci. Ein kurzer Blick auf das Wetter noch in Ungarn. Das Land erwartet heute überwiegend freundliches spätsommerliches Wetter mit viel Sonnenschein, nur wenigen Wolken und kaum Niederschlag. Die Höchsttemperaturen liegen meist zwischen 29 und 30 Grad. Dazu weht nur schwacher Wind, ein idealer Tag für Aktivitäten im Freien. Bleiben Sie bei uns, genießen Sie die Musik, die Geschichten und die Beiträge aus der ungarndeutschen Gemeinschaft. Wir wünschen Ihnen einen angenehmen Vormittag und gute Unterhaltung mit Treffpunkt am Vormittag.

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1: Ein Militärflugzeugunfall bei Szolnok, der große Erfolg des Debreziner Blumenkarnevals, neue Entwicklungen im Gesundheitswesen, kulturelle Angebote in Budapest, positive Tourismuszahlen und weitere Nachrichten aus Ungarn stehen heute in unserem Nachrichtenüberblick. Die Nachrichten vom 25. August hören Sie jetzt im Treffpunkt am Vormittag von Gábor Schulteis. Mit einer Eilmeldung beginnen wir diese Nachrichtenausgabe. In der Nähe von Szolnok kam es gestern Vormittag zum Unfall eines ungarischen Gripen-Kampfflugzeugs. Nach bisherigen Informationen konnte der Pilot das Flugzeug zunächst noch kontrolliert zu Boden bringen. Kurz darauf geriet die Maschine jedoch in Brand. Der Pilot betätigte den Schleudersitz und konnte sich retten. Sein Zustand wird als stabil beschrieben. Die zuständigen Behörden haben die Untersuchungen zur Unfallursache aufgenommen. Personen am Boden kamen nicht zu Schaden. Eine sehr positive Bilanz ziehen die Organisatoren des diesjährigen Debreziner Blumenkarnevals. Mehr als 350 Veranstaltungen lockten rund 250.000 Besucherinnen und Besucher in die ostungarische Stadt. 12 Blumenwagen und tausende Mitwirkende sorgten für farbenfrohe Bilder. Künstler aus 20 Ländern nahmen an den Programmen teil. Der Blumenkarneval bestätigte damit erneut seine Rolle als eine der bedeutendsten Kulturveranstaltungen des Landes. Ungarn gewinnt im internationalen Tourismus weiter an Bedeutung. Besonders gefragt sind Thermalbäder, Wellnessangebote und Möglichkeiten zur Erholung in der Natur. Laut einer aktuellen Untersuchung gehört Ungarn weltweit zu den am schnellsten wachsenden Reisezielen für Gesundheitstourismus und mentale Erholung. Experten erwarten, dass sich dieser Trend auch in den kommenden Jahren fortsetzen wird. Immer mehr Krankenhäuser in Ungarn setzen bei medizinischen Eingriffen auf robotergestützte Technik. Fachleute sehen darin einen wichtigen Schritt für die Weiterentwicklung der Gesundheitsversorgung. Die Systeme ermöglichen besonders präzise Operationen und können die Erholungszeit der Patientinnen und Patienten verkürzen. Parallel dazu wird die Ausbildung entsprechender Fachkräfte ausgebaut. Kulturinteressierte können derzeit im Várkert Bazar in Budapest eine besondere Ausstellung besuchen. Unter dem Titel »Lichter, Farben, Düfte – Das Erlebnis Italien in der ungarischen bildenden Kunst« werden Werke bedeutender ungarischer Künstler präsentiert. Die frei zugängliche Freiluftausstellung zeigt, welchen Einfluss Italien über Jahrzehnte auf die ungarische Kunst ausgeübt hat. Der Balaton bleibt auch nach dem Nationalfeiertag ein attraktives Reiseziel. Immer mehr Familien verbringen ihren Urlaub bis in den September hinein am Plattensee. Neben dem klassischen Badeurlaub gewinnen Radfahren, Wandern und Weintourismus an Bedeutung. Tourismusexperten sprechen von einer deutlichen Verlängerung der Sommersaison. Die neue MAV Plus App wird von den Fahrgästen zunehmend genutzt. Innerhalb einer Woche wurden mehr als 546.000 Fahrkarten und Zeitkarten digital gekauft. Die Bahngesellschaft wertet dies als Zeichen dafür, dass moderne digitale Dienstleistungen von den Reisenden gut angenommen werden. Zum Schluss noch der Blick auf das Wetter.
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1: In ganz Ungarn erwartet uns heute überwiegend sonniges und trockenes Spätsommerwetter. Die Temperaturen steigen am Nachmittag auf 29 bis 30 Grad, örtlich auch etwas darüber. Dazu weht nur schwacher Wind. Regen ist kaum zu erwarten. Es bleibt also freundlich und sommerlich im ganzen Land. Das waren die Nachrichten im Treffpunkt am Vormittag am 25. August. Am Mikrofon hörten Sie Gábor Schulteis.
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0: Liebe Zuhörer, am Samstag findet erneut das Sommerfest in Surgetin statt. Mehr über die Tradition dieses Festes und über die diesjährigen Programme erfahren Sie nun von Renate Ulbert von der Deutschen Selbstverwaltung von Surgetin.
1: Das Ende des Sommers bahnt sich an und dann heißt es erneut junge Paldauer in Surgetin, aber nicht nur junge Paldauer, sondern es folgt praktisch das begehrte Sommerfest. Sprechen wir ein bisschen über diese Tradition, wie ist es dazu gekommen, dass in Surgetin praktisch jedes Jahr ein Sommerfest oder ein Sommerendfest veranstaltet wird?
2: Also unser traditionelles Schwabenfest war zuerst immer um den Laurentiustag, um den 10. August, früher mal. Das war unser Kirmes sozusagen von der Surgetiner Kirche und da haben wir das erste Mal unsere Schwabenfeste veranstaltet. Aber da wir festgestellt haben, dass Mitte August noch viele auf Urlaub sind und es war immer so nicht so gut besucht, dieses Fest, da haben wir uns gedacht, machen wir am letzten August-Samstag unser Fest, dann sind die Leute schon zurück aus dem Urlaub und dann ergibt sich die Möglichkeit, dass wir sozusagen ein Sommerschlussfest machen und da jeder noch schon dabei sein kann und dass wir nochmal groß feiern können.
1: Und das ist ja praktisch zur Tradition geworden, wie wir schon darüber gesprochen haben, dass eine österreichische Band, die jungen Paldauer, praktisch jedes Jahr mit dabei sind, nicht?
2: Ja, wir haben das schon vor 13 Jahren zuerst mal probiert und gesagt, wir machen vielleicht ein Fest mit einer österreichischen Gruppe, weil wir die im Zillertal erlebt haben und hat uns sehr gut gefallen, dass die Leute alle Live-Musik spielen und eigentlich praktisch unsere Lieder spielen, also ein bisschen ähnlich, natürlich Oberkrainer auch, aber es sind halt viele Lieder dabei, auch deutsche Schlager, auch Volkslieder, die wir sehr gut kennen und die unsere Musiker auch spielen. Und dann haben wir uns gedacht, vielleicht machen wir mal eine Probe. Und es ist so gut angekommen, dass wir seit 13 Jahren eigentlich ununterbrochen immer wieder mit den jungen Paldauer unser Fest veranstalten.
1: Sie gestalten praktisch das Ende des Abends, aber es gibt noch vieles, vieles mehr auch vor den jungen Paldauern.
2: Ja, offiziell heißt es auch Schwabenfest oder Donauschwabenfest. Also wir bestehen natürlich darauf, dass wir auch die ungarndeutschen Interpreten alle, also nicht alle, aber möglichst viele einladen können, jedes Jahr andere. Es liegt uns natürlich auch sehr viel am Volkstanz, an den ungarndeutschen Volksliedern. Deswegen machen wir ja am Anfang, also ab 18 Uhr, also ab 6 Uhr am Abend, machen wir ein Kulturprogramm, ein buntes Kulturprogramm. Und nach dem Kulturprogramm heißt es dann auf die Party.
1: Wer alles ist dieses Mal mit dabei?
2: Wir haben natürlich die Interpreten aus der Umgebung gebeten, bei uns aufzutreten und wir haben ein buntes Programm zusammengestellt. Am Anfang kommen natürlich unsere Kindergartenkinder und das Surgetiner Kindergarten, weil wir sind sehr stolz darauf, dass wir Nationalitätenkindergarten haben, wo wir auch die Trägerschaft dafür haben. Also haben wir unsere Kindergärtnerinnen gebeten, uns ihr Programm darzustellen. Dann von Wemen ist der Männerchor dabei, dann kommt die Kindertanzgruppe aus Bawatz. Dann haben wir auch natürlich die Karaschitzer Tanzgruppe aus Surgetin, die sind Erwachsenentanzgruppe. Und dann haben wir den Semmelknödel-Duo aus Ratspetter. Da ist auch noch ein Trio, die heißen Hanna Faldin und Seifoder, ergänzt mit Andrich Kramm. Die sind mit dem Akkordeon und natürlich mit wunderschönem Gesang von Hanna Weberlok dabei. Und dann kommen neue jugendliche Musiker, denen wir natürlich gerne eine Chance geben möchten, dass sie sich vorstellen. Aber wir sind natürlich auch sehr gespannt, weil da haben wir musizieren gehört und hat uns sehr gut gefallen. Das ist die Schwungkapelle aus der Umgebung. Und ab 9 Uhr kommen dann die jungen Paldauer auf die Bühne.
1: Wenn jemand Interesse bekommen hat, wie und wo kann man sich Tickets besorgen für das Wochenende?
2: Neuigkeit ist, dass wir ab dieses Jahr auch Karten online verkaufen. Das heißt, man kann die Karten online bestellen. Beziehungsweise vor Ort in Surgetin, in der Ulbert-Pinzer-Wendekas. Die Online-Möglichkeiten finden Sie auf der Facebook-Seite der Surgetiner Deutsche Selbstverwaltung, das heißt der Kenyanemat Önkormeinsat auf Facebook. Da gibt es ein Ereignis, so ein Event und da gibt es auch die Codes, die URL dazu, wo man die Karten online kaufen kann. Ganz wichtig, dass wir dieses Jahr ein bisschen ermäßigte Karten im Vorverkauf haben. Das heißt, im Vorverkauf kosten die Karten 4.000 Forint für Erwachsene und 3.000 für Jugendliche unter 18 Jahren. Und vor Ort werden die dann je 1.000 Forint teurer sein, die Karten. Natürlich kann man auch vor Ort Karten kaufen, aber wenn man sparen will, dann kann man sie im Vorverkauf auch besorgen.
1: Wer regelmäßig mit dabei ist, so auch ich, der weiß schon, dass es immer wieder auch wiederkehrende Gäste gibt, aber es gibt auch immer wieder neue Gesichter, nicht?
2: Ja, also Stammgäste haben wir auf alle Fälle, auch aus der weiteren Umgebung, sag ich mal aus Boksch kommen immer wieder unsere Gäste, einige aus Beuer, und das ist nicht nur Branau sozusagen, sondern auch ein bisschen von weiter weg, aber natürlich die Stammgäste sind aus der näheren Umgebung.
1: Und dann, wie es scheint, hat sich diese Kombination absolut bewährt, nicht? Ungarndeutsches Programm, kann man sagen, und dann gute österreichische, deutschsprachige Musik.
2: Ja, ich glaube, das ist ein vielfältiges Musikprogramm, das eigentlich jeder auf seine Kosten kommt und seinen Geschmack findet.
0: Liebe Zuhörer, wir spielen nun Musik von den jungen Paldauern für Sie. Wenn Sie Lust bekommen haben, schauen Sie am Samstag in Surgatin vorbei. Mama!

0: Die Ritterkapelle hat Josef Ritter 1940 in Arpad, Nordarpad, heute ein Stadtteil von Fünfkirchen, gegründet und seitdem musiziert in dieser Kapelle, die authentische schwäbische Musik spielt, die vierte Generation der Familie Ritter bereits. Eine emblematische Person in der Familie und in der ganzen ungarndeutschen Musikszene war Johann Ritter, der jüngere Sohn des Gründers. Sein musikalisches Lebenswerk ist mit drei Kapellen, mit der Ritterkapelle, mit den alten Kameraden und mit der Konzertblaskapelle der Fünfkirchner Erzbergwerke verbunden. Johann Ritter starb 2024 mit nur 68 Jahren an einer unheilbaren Krankheit. Der Musikfachraum des Valeria-Koch-Schulzentrums in Fünfkirchen nahm dieses Jahr seinen Namen auf. Ibolya Hoch-Engländer, die Vorsitzende der Landesselbstverwaltung der Ungarndeutschen, wohnte der feierlichen Namensgebung auch bei und erzählte vor dem Mikrofon von Eva Gerner über ihre Bekanntschaft mit Johann Ritter.
1: Ich habe Johann Ritter kennengelernt, als mein Bruder 14 Jahre alt war und er in das Löwe-Gymnasium gekommen ist. Er hat ja in Pavac in der Musikkapelle, in der Pionierblaskapelle gespielt, aber er war ein guter Musiker und so hat man ihn der Musikkapelle von dem Erzbergwerk empfohlen. Und da ist der Tibor mit hingekommen und so hat er die Mitglieder der Ritterkapelle kennengelernt und noch viele andere.
2: Die haben alle und dort musiziert.
1: Die haben alle dort musiziert. Und der Tibor war auch ein Gemeinschaftsmensch und ich habe damals, also 2 Jahre später, als ich dann in Pilsen studiert habe, ich war verheiratet und mit meinem Mann eine kleine Wohnung gehabt. Ich war bloß 19, also nicht älter. Und der Tibor hat immer die Musikanten dann zu uns in die Wohnung gebracht. Dort haben sie musiziert, was dem Haus nicht so gut gefallen hat. Aber ich bin da so auch praktisch Mitglied dieser Familie geworden und ich habe auch immer den Johann und auch den Seppi sehr gut in Erinnerung und auch seitdem sind wir gut befreundet. Ich schätze sehr, was diese Ritterkapelle in Großarpad gemacht hat und auch schon der Vorgänger der Kapelle. Und wenn ich jetzt eine kleine Anekdote als Erinnerung erzählen darf, mein Bruder hat dann auch viel mit ihnen zusammen bei Hochzeiten gespielt. Und sie haben auch alte Noten hervorgenommen vom Ackermann Armin auch. Und er konnte ja keine Noten schreiben, nicht mein Bruder, sondern der Ackermann Armin. Und er kannte die musikalischen Fachbegriffe nicht. Und wenn eine Polka schneller gespielt werden sollte, da stand da am Anfang der Zeile Tjerünk. Und das ist so sehr in meinem Gedächtnis geblieben, wie diese Menschen praktisch von Natur aus so talentiert waren in der Musik, dass für sie ein Wort genug war und da wussten sie, wie es weitergeht.
0: Liebe Zuhörer, nun spielen wir ein wenig Musik von der Ritterkapelle und wir sind mit dem Thema auch noch in der zweiten Stunde zurück.

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1: Die Meldungen aus dem ungarndeutschen Bereich hören Sie am 25. August von Marta Schelmeci. Die Landesselbstverwaltung der Ungarndeutschen bereitet bereits jetzt die Gala der Ungarndeutschen Selbstverwaltungen im Januar 2027 vor. Dafür werden noch Auftretende für das Kulturprogramm gesucht. Die ausführlichen Informationen hierzu finden Sie auf www.ldu.hu. Vorschläge können bis zum 14. September eingereicht werden. Die neueste Folge der Serie Koch mit, mach mit ist da. In der neuen Episode werden im Rahmen des LDU-Jugendprojekts traditionelle ungarndeutsche Speisen aus Rakamas, Rakamas vorgestellt. Weitere Infos und das Video finden Sie auf der Homepage der LDU oder auf Facebook. Die Doppelausstellung Bilder und Geschichten aus Vergangenheit und Gegenwart des Fotografen Károly Csorba kann nach vorherigen Anmeldung unter info@zentrum.hu bis Anfang September im Otto-Heineck-Saal des Hauses der Ungarndeutschen in der Lendvai-Straße 22 in Budapest besichtigt werden. Die Besucher haben dabei die Möglichkeit, nicht nur die besondere fotografische Welt von Károly Csorba kennenzulernen, sondern auch jene kulturellen und gemeinschaftlichen Werte zu entdecken, die sein künstlerisches Schaffen inspirieren. Vorbeischauen lohnt sich. Die Fünfkirchner Deutsche Selbstverwaltung und der Lenau-Verein organisieren auch in diesem Sommer die Platzkonzerte in Fünfkirchen. Das letzte Konzert für diese Saison findet am 30. August ab 18 Uhr im Hof vom Lenau-Haus in der Munkácsi-Straße 8 in Fünfkirchen statt. Für beste Musik sorgen die Schomberger Dorfmusikanten. Alle Blasmusikliebhaber sind herzlich willkommen. Eine offene Chorprobe wird am 28. August in Werther-Stollner von dem Deutschen Nationalitäten-Gesangverein veranstaltet. Alle werden ab 17 Uhr herzlich ins Heimatmuseum von Werther-Stollner erwartet. Am 28. August werden alle herzlich zu einem musikalischen Tanzabend in Schomberg erwartet. Während des Abends sorgen ab 18 Uhr die Feckeder und die Schomberger Dorfmusikanten für beste Stimmung. Live-Musik, Tanz und Köstlichkeiten erwarten die Besucher auf dem Hof vom Kulturhaus. Sommerade. Mit einem Tanzhaus am 29. August wird die Sommerferienzeit in Tarjan verabschiedet. Die Tarjaner Tanzgruppe erwartet ab 16.30 Uhr alle herzlich beim Heimatmuseum. Ab 18.30 Uhr können die Anwesenden auch zur Musik der Tarjaner Blaskapelle das Tanzbein schwingen. Alle Tanzlustigen sind herzlich willkommen. Das Schwabenfest in Suorgetin wird heuer am 29. August veranstaltet. Der Veranstaltungsort ist die Bühne in der Petőfi-Straße. Das Programm beginnt um 18 Uhr mit dem Auftritt verschiedener Kulturgruppen und ab 20.30 Uhr folgt das Konzert der jungen Paldauer. Musikfreunde sind herzlich willkommen. Wer das Tanzbein schwingen möchte, sollte sich den 29. August in Kalender anstreichen. Dann findet nämlich in Polen der zweite landesweite schwäbische Jugendball statt. Ein buntes Programm, traditionelle Musik und viel Geselligkeit erwarten hier das Publikum. Am 30. August findet das Rosmarinfest in Großturval statt. Eine gastronomische Veranstaltung, wo Traditionen und das gemeinsame Erbe im Mittelpunkt stehen. Die Veranstaltung findet auf dem Parkplatz beim Rathaus statt. Alle sind herzlich willkommen. Eine dreitägige Veranstaltung wird in St. Ivan bei Ofen anlässlich des 40. Geburtstages vom Heimatmuseum organisiert. Vom 4. bis 6. September werden alle mit einem abwechslungsreichen Kulturprogramm erwartet. Weitere Informationen finden Sie auf der Facebook-Seite der Deutschen Selbstverwaltung St. Ivan. Der erste Oberkrainer Fanclub heißt die Veranstaltung am 4. September in Feked. Ab 19 Uhr können die interessanten 5 Kapellen hören. Alle sind herzlich willkommen. Alle Tanz- und Musikfreunde werden am 4. September herzlich nach Ratskewe eingeladen. Zwischen 19 und 23 Uhr sorgt die Lore-Kapelle für stimmungsvolle Musik. Vorbeischauen lohnt sich. Auch für den Herbst lohnt es sich bereits jetzt zu planen. Absolutes Muss für Blasmusikfans ist das schwäbische Musikwochenende in Wieland, das für den 11. und 12. September angekündigt ist. Ende September findet das alljährliche Hefeknödelfestival in Gereschlag statt. Das Programm am 26. September beginnt schon am Vormittag mit Kulturprogrammen und mit dem Kochwettbewerb. Der Tag klingt mit einem Schwabenball mit der Unterrockkapelle und mit einem Magna Cum Laude Konzert aus. Alle weiteren Informationen bei der Selbstverwaltung von Gereschlag.
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1: Ein Militärflugzeugunfall bei Szolnok, der große Erfolg des Debreziner Blumenkarnevals, neue Entwicklungen im Gesundheitswesen, kulturelle Angebote in Budapest, positive Tourismuszahlen und weitere Nachrichten aus Ungarn stehen heute in unserem Nachrichtenüberblick. Die Nachrichten vom 25. August hören Sie jetzt in Treffpunkt am Vormittag von Gábor Schulteis. Mit einer Eilmeldung beginnen wir diese Nachrichtenausgabe. In der Nähe von Szolnok kam es gestern Vormittag zum Unfall eines ungarischen Gripen-Kampfflugzeugs. Nach bisherigen Informationen konnte der Pilot das Flugzeug zunächst noch kontrolliert zu Boden bringen. Kurz darauf geriet die Maschine jedoch in Brand. Der Pilot betätigte den Schleudersitz und konnte sich retten. Sein Zustand wird als stabil beschrieben. Die zuständigen Behörden haben die Untersuchungen zur Unfallursache aufgenommen. Personen am Boden kamen nicht zu Schaden. Eine sehr positive Bilanz ziehen die Organisatoren des diesjährigen Debreziner Blumenkarnevals. Mehr als 350 Veranstaltungen lockten rund 250.000 Besucherinnen und Besucher in die ostungarische Stadt. 12 Blumenwagen und tausende Mitwirkende sorgten für farbenfrohe Bilder. Künstler aus 20 Ländern nahmen an den Programmen teil. Der Blumenkarneval bestätigte damit erneut seine Rolle als eine der bedeutendsten Kulturveranstaltungen des Landes. Ungarn gewinnt im internationalen Tourismus weiter an Bedeutung. Besonders gefragt sind Thermalbäder, Wellnessangebote und Möglichkeiten zur Erholung in der Natur. Laut einer aktuellen Untersuchung gehört Ungarn weltweit zu den am schnellsten wachsenden Reisezielen für Gesundheitstourismus und mentale Erholung. Experten erwarten, dass sich dieser Trend auch in den kommenden Jahren fortsetzen wird. Immer mehr Krankenhäuser in Ungarn setzen bei medizinischen Eingriffen auf robotergestützte Technik. Fachleute sehen darin einen wichtigen Schritt für die Weiterentwicklung der Gesundheitsversorgung. Die Systeme ermöglichen besonders präzise Operationen und können die Erholungszeit der Patientinnen und Patienten verkürzen. Parallel dazu wird die Ausbildung entsprechender Fachkräfte ausgebaut. Kulturinteressierte können derzeit im Várkert-Bazár in Budapest eine besondere Ausstellung besuchen. Unter dem Titel »Lichter, Farben, Düfte – Das Erlebnis Italien in der ungarischen bildenden Kunst« werden Werke bedeutender ungarischer Künstler präsentiert. Die frei zugängliche Freiluftausstellung zeigt, welchen Einfluss Italien über Jahrzehnte auf die ungarische Kunst ausgeübt hat. Der Balaton bleibt auch nach dem Nationalfeiertag ein attraktives Reiseziel. Immer mehr Familien verbringen ihren Urlaub bis in den September hinein am Plattensee. Neben dem klassischen Badeurlaub gewinnen Radfahren, Wandern und Weintourismus an Bedeutung. Tourismusexperten sprechen von einer deutlichen Verlängerung der Sommersaison. Die neue MAV Plus App wird von den Fahrgästen zunehmend genutzt. Innerhalb einer Woche wurden mehr als 546.000 Fahrkarten und Zeitkarten digital gekauft. Die Bahngesellschaft wertet dies als Zeichen dafür, dass moderne digitale Dienstleistungen von den Reisenden gut angenommen werden. Zum Schluss noch der Blick auf das Wetter.
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1: In ganz Ungarn erwartet uns heute überwiegend sonniges und trockenes Spätsommerwetter. Die Temperaturen steigen am Nachmittag auf 29 bis 30 Grad, örtlich auch etwas darüber. Dazu weht nur schwacher Wind, Regen ist kaum zu erwarten. Es bleibt also freundlich und sommerlich im ganzen Land. Das waren die Nachrichten in Treffpunkt am Vormittag am 25. August. Am Mikrofon hörten Sie Gábor Schulteis.
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0: Johann Ritter, der musikalische Leiter der Ritterkapelle und der Alte Kameraden Blaskapelle, starb 2024 mit nur 68 Jahren an einer unheilbaren Krankheit. Der Musikfachraum des Valeria-Koch-Schulzentrums in Fünfkirchen nahm dieses Jahr seinen Namen auf. Peter Heil war ein Musikerkollege und ein guter Freund von Johann Ritter. In allen drei Kapellen, in der Ritterkapelle, in der Alte Kameradenblaskapelle und auch im Konzertblasorchester des Fünfkirchner Erzbergwerkes haben sie zusammen gespielt und auch die gleichen Musikinstrumente gehabt. Er sprach darüber mit Eva Gerner.
1: Wie alt war die Bekanntschaft mit Janus Ritter?
2: Ich sage sie, gut 40 Jahre.
1: 40 Jahre?
2: Ja, wir haben immer nebeneinander Hupen gespielt.
1: In der Kapelle?
2: In der Kapelle.
1: Ja, und wo war das? Das Erzbanias zuerst, oder welche
2: war? Nein, der erste war Militärmusik. Dort haben wir Ritter Jani angefangen. Der war dort Soldat und noch wäre abgerissen und noch sind ich mit Ritterkapelle spielen kann. Noch waren wir die beste Freunde.
1: Welches Instrument spielt?
2: Klarinette.
1: Klarinette.
2: Klarinette. Und ich auch, und noch, wir haben Saxophon auch gespielt. Er auch und ich auch. Und noch haben wir immer so, bei der Erzbanias Musikkapelle war ich noch im Ruhestand, noch 20 Jahre. Mein Ritter, Janschi.
1: Also jede Woche?
2: Jede Woche.
1: Oh, mal mindestens.
2: Ja, und noch haben wir mit Janosch haben wir viel Hochzeit gespielt und Schwabenball mit der Ritterkapelle. Sehr viel haben wir immer.
1: War er ein lustiger Mensch oder ein ruhiger?
2: Der ruhiger Mensch war getrunken oder nicht. Der war immer fixenfertig, Schlagwerk.
1: Und wie war er als Musikant?
2: Gut. Der hat schön gespielt. Man kann sagen, der war top.
1: Der hat ja jetzt in der letzten Zeit die alten Kameraden, da war er der Kapellmeister, war der Leiter,
2: ja,
1: gell?
2: Ja. Dann hat er gesagt, der Kapellmeister. Und die Kranken noch waren fertig. Die letzten Proben waren noch ein Jahr war er schon in der Schule. Wir haben geprobt, dort war er neben mir, wo gesehen, noch, der war so schlecht schon.
1: Pestkrank.
2: Krank. Noch hat er gesagt, Peter, ich kann nichts mehr. Nicht mehr bloß nicht mehr. Noch hinausgegangen, noch eben zurück. Das war das Letzte, was wir.
1: Wann war das? Im 24er?
2: Ja.
1: Weil er ist ja im 24er, ja. Im September ist er gestorben. Ja. Da war er schon ganz schwach.
2: Also das war fertig. Hauthaare, wirklich noch.
1: Aber musizieren konnte er noch ein bisschen?
2: Da hat er so Kräfte, wie soll ich sagen, so ein Akkordeon.
1: Aha.
2: Und immer.
1: Wart ihr auch im Ausland miteinander?
2: Ja, in Österreich, in Deutschland, Kroatien, ja. Also, wir waren immer Männer. Die Frau und Jan haben es gesagt, die waren immer Männer. Wo setzt er wieder?
1: Das ist schon langweilig, gell? Immer Männer.
2: Der war mein bester Kollege. Na, guter Freund, ja.
1: Und jetzt geht's weiter mit der Ritterkapelle und mit den alten Kameraden.
2: Ja.
0: Liebe Zuhörer, nun hören Sie die Ritterkapelle und dann folgt das Gespräch mit Anton Kress.

0: Anton Chris und seine Frau Vivian Tod arbeiten als Gesangsduo seit 2015 mit der Blaskapelle Alte Kameraden zusammen. Er sprach gerne über Johann Ritter als Musiker und als Mensch. Das Gespräch mit Anton Chris führte Eva Gerner.
1: Erzähl ein bisschen über deine Bekanntschaft mit Janosch Ritter. Wann und wo und wie hast du ihn kennengelernt? Hast du das noch in Erinnerung?
2: Ja, also eigentlich von der Ritter-Familie kennen wir viele Leute. Aber mit Janosch haben wir zuerst durch den alten Kameraden Blaskapelle uns kennengelernt. Und dann haben wir zusammen eigentlich unsere Blasmusik mit Gesang, diese Arbeit angefangen. Und ja, viele Probe, viele Auftritte, wir haben uns kennengelernt. Und ja, dann war eine gute Freundschaft.
1: Wie war Janosch Ritter? Als Mensch, als Musikant?
2: Als Musikant war ganz perfekt. Er hat immer gesehen, wann ist eine Stimme perfekt, wann können wir besser unsere Musik oder dazu unseren Gesang vortragen. Und ja, als Mensch, er war immer ein lustiger Mann. Wir haben immer ganz vieles gesprochen und er war ein positiver Mann.
1: Ja, hier hat jemand gesagt, er hat nie gehört, dass er irgendwie die Stimme gehoben hätte oder dass er geschrien hätte oder sowas. Er hat die Musikanten nur angeschaut und dann hat jeder gewusst, aha, da stimmt was nicht.
2: Ja, also eigentlich, wenn ich erinnere, dann kann ich auch sagen, er war nie nervös. Oder bei Probe oder bei Auftritt sicherlich nicht. Aber was war zu Hause, das weiß ich nicht. Aber ja, er war immer eine ganz, hatte immer eine leise Stimme. Und ja, wenn etwas sagen möchte, dann hat er gesagt, aber nie ganz laut.
1: Das, was er gelernt hat, das hat er geerbt von der Familie, von seinen Vorgängern, von seinem Vater in erster Linie. Und er selber meinte, das steckt im Blut.
2: Ja, ich sage das auch, weil einerseits mit einem Instrument kann man gut zu musizieren lernen, aber die Fühlung oder vielleicht nicht nur Fühlung, sondern wenn jemand das fühlt ins Herz. Zum Beispiel, ich kann das auch sagen, weil ich spiele mit Akkordeon, aber eigentlich, ich habe auch nicht in der Schule gelernt, sondern ich hatte eine Idee und ich hatte gesagt, dass ich mit Akkordeon spielen möchte. Und ja, dann hat von Schritt zu Schritt, so habe ich angefangen. Und leider können wir heutzutage sagen, dass diese Fühlung oder eigentlich, was er sagen wollte, dass das ins Blut ist, das wird aussterben. Weil viele verschiedene Blasmusik können wir heute hören, von Österreichisch oder von Deutschland. Und im Kopf können wir etwas Mischung hören und wir können das fragen, was ist eigentlich echte ungarn-deutsche Blasmusik? Wie höre ich? Wie hört jemand ganz anders? Und deshalb muss ein bisschen in Blut sein. Und zum Beispiel bei diesem alten Blasmusikkapellen können wir noch von den alten Musikern etwas hören. Wie war das früher? Ja, heute gibt es viele verschiedene Systeme. Wie kann man besser mit einem Klarinett oder mit einem Trompete spielen? Ja, kann man dieses Niveau erhöhen, aber was die echte ungarndeutsche Stimme war, oder ich kann nicht richtig sagen,
1: dieses Gefühl diese Originalität.
2: Und alles zusammen. Wenn wir hören, das ist ganz einfach. Keine viele verschiedene Extra-Melodie, sondern nur die Originalmusik. Und vielleicht, das ist eine Hauptaufgabe für uns alle, dass wir müssen das bekommen. Wir müssen das hören und vielleicht dann können wir später auch noch das weitergeben.
1: Ja, und Janosch war dieser Auffassung.
2: Ja, ich kann das sagen, dass er hatte diese Aufgabe eigentlich einer von den wichtigsten.
1: Schade, dass er so jung gestorben ist.
2: Ja, leider, das Leben ist so, wir können nicht wählen, was wir möchten, sondern kommt etwas, aber diese vergangenen Jahre, also wir haben zusammen seit 2015, also schon 11 Jahre, wir haben zusammengearbeitet und nach diesen 10 oder 11 Jahre kann ich sagen, das war eine wunderschöne Zeit.
0: Liebe Zuhörer, nun folgt eine Melodie von der Alte Kameraden Blaskapelle unter der musikalischen Leitung von Johann Ritt.

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1: Die Meldungen aus dem ungarndeutschen Bereich hören Sie am 25. August von Marta Schelmeci. Die Landesselbstverwaltung der Ungarndeutschen bereitet bereits jetzt die Gala der ungarndeutschen Selbstverwaltungen im Januar 2027 vor. Dafür werden noch Auftretende für das Kulturprogramm gesucht. Die ausführlichen Informationen hierzu finden Sie auf www.ldu.hu. Vorschläge können bis zum 14. September eingereicht werden. Die neueste Folge der Serie Koch mit, mach mit ist da. In der neuen Episode werden im Rahmen des LDU-Jugendprojekts traditionelle ungarndeutsche Speisen aus Rakamas, Rokomos vorgestellt. Weitere Infos und das Video finden Sie auf der Homepage der LDU oder auf Facebook. Die Doppelausstellung Bilder und Geschichten aus Vergangenheit und Gegenwart des Fotografen Károly Csorba kann nach vorherigen Anmeldung unter info@zentrum.hu bis Anfang September im Otto-Heineck-Saal des Hauses der Ungarndeutschen in der Lendvai-Straße 22 in Budapest besichtigt werden. Die Besucher haben dabei die Möglichkeit, nicht nur die besondere fotografische Welt von Károly Csorba kennenzulernen, sondern auch jene kulturellen und gemeinschaftlichen Werte zu entdecken, die sein künstlerisches Schaffen inspirieren. Vorbeischauen lohnt sich. Die Fünfkirchner Deutsche Selbstverwaltung und der Lenau-Verein organisieren auch in diesem Sommer die Platzkonzerte in Fünfkirchen. Das letzte Konzert für diese Saison findet am 30. August ab 18 Uhr im Hof vom Lenau-Haus in der Munkácsi-Straße 8 in Fünfkirchen statt. Für beste Musik sorgen die Schomberger Dorfmusikanten. Alle Blasmusikliebhaber sind herzlich willkommen. Eine offene Chorprobe wird am 28. August in Werther-Stollner von dem Deutschen Nationalitäten-Gesangverein veranstaltet. Alle werden ab 17 Uhr herzlich ins Heimatmuseum von Werther-Stollner erwartet. Am 28. August werden alle herzlich zu einem musikalischen Tanzabend in Schomberg erwartet. Während des Abends sorgen ab 18 Uhr die Feckeder und die Schomberger Dorfmusikanten für beste Stimmung. Live-Musik, Tanz und Köstlichkeiten erwarten die Besucher auf dem Hof vom Kulturhaus. Sommerade. Mit einem Tanzhaus am 29. August wird die Sommerferienzeit in Tarjan verabschiedet. Die Tarjaner Tanzgruppe erwartet ab 16.30 Uhr alle herzlich beim Heimatmuseum. Ab 18.30 Uhr können die Anwesenden auch zur Musik der Tarjaner Blaskapelle das Tanzbein schwingen. Alle Tanzlustigen sind herzlich willkommen. Das Schwabenfest in Suorgetin wird heuer am 29. August veranstaltet. Der Veranstaltungsort ist die Bühne in der Petőfi-Straße. Das Programm beginnt um 18 Uhr mit dem Auftritt verschiedener Kulturgruppen und ab 20.30 Uhr folgt das Konzert der jungen Paldauer. Musikfreunde sind herzlich willkommen. Wer das Tanzbein schwingen möchte, sollte sich den 29. August in Kalender anstreichen. Dann findet nämlich in Polen der zweite landesweite schwäbische Jugendball statt. Ein buntes Programm, traditionelle Musik und viel Geselligkeit erwarten hier das Publikum. Am 30. August findet das Rosmarinfest in Großturwal statt. Eine gastronomische Veranstaltung, wo Traditionen und das gemeinsame Erbe im Mittelpunkt stehen. Die Veranstaltung findet auf dem Parkplatz beim Rathaus statt. Alle sind herzlich willkommen. Eine dreitägige Veranstaltung wird in St. Ivan bei Ofen anlässlich des 40. Geburtstages vom Heimatmuseum organisiert. Vom 4. bis 6. September werden alle mit einem abwechslungsreichen Kulturprogramm erwartet. Weitere Informationen finden Sie auf der Facebook-Seite der Deutschen Selbstverwaltung St. Ivan. Der erste Oberkrainer Fanclub heißt die Veranstaltung am 4. September in Feked. Ab 19 Uhr können die interessanten 5 Kapellen hören. Alle sind herzlich willkommen. Alle Tanz- und Musikfreunde werden am 4. September herzlich nach Ratskewe eingeladen. Zwischen 19 und 23 Uhr sorgt die Lorkapelle für stimmungsvolle Musik. Vorbeischauen lohnt sich. Auch für den Herbst lohnt es sich bereits jetzt zu planen. Absolutes Muss für Blasmusikfans ist das schwäbische Musikwochenende in Willand, das für den 11. und 12. September angekündigt ist. Ende September findet das alljährliche Hefeknödel-Festival in Gereschlag statt. Das Programm am 26. September beginnt schon am Vormittag mit Kulturprogrammen und mit dem Kochwettbewerb. Der Tag klingt mit einem Schwabenball mit der Unterrockkapelle und mit einem Magna Cum Laude-Konzert aus. Alle weiteren Informationen bei der Selbstverwaltung von Gereschlag.
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Liebe Zuhörer, das war die Ungarndeutsche Landessendung am 25. August. Auch morgen meldet sich Treffpunkt am Vormittag mit interessanten Themen. Melita Hengel wird Sie aus dem Studio begrüßen. Heute haben Sie Gabor Schulteis gehört, an der Technik saß Norbert Out. 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Schalten Sie auch morgen ein. Och, Keva und Profsen.

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3: Herzlich willkommen, liebe Hörerinnen und Hörer, zu unserer heutigen Ausgabe von Treffpunkt am Vormittag. Ich begrüße Sie herzlich am 24. August. Am Mikrofon ist Marta Schelmeci. Tonmeister ist László Imre Németh. In unserer heutigen Sendung blicken wir auf die Gedenkveranstaltung zum 80. Jahrestag der Vertreibung der ungarndeutschen Bevölkerung aus Acsa, Vértes Acsa zurück. Wir sprechen über persönliche Erinnerungen an das Dorf, über die Vertreibung und über die heutigen Kontakte zwischen Acsa und Eppelheim, wo bis heute Familien der aus Vértes Acsa vertriebenen Ungarndeutschen leben und eine enge Partnerschaft zwischen den beiden Gemeinden besteht. Anschließend hören Sie die Vorschau von Eva Gärtner auf die kommende Ausgabe von Unser Bildschirm. Natürlich bringen wir Ihnen wie gewohnt die Meldungen der Ungarndeutschen, die aktuellen Nachrichten und natürlich auch Musik, von modern bis traditionell. Los geht es nun gleich. Ich wünsche Ihnen beste Unterhaltung mit Treffpunkt am Vormittag.

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1: Die 17. ungarischen Tage in Klausenburg sind zu Ende. 500. Jahrestag der Schlacht von Mohács. Es folgen die Nachrichten. Am Mikrofon begrüßt Sie Marta Schelmeci. Die 17. ungarischen Tage in Klausenburg sind zu Ende gegangen. Das Festival fand vom 16. bis 23. August in Klausenburg statt. In diesem Jahr erwarteten die Besucher mehr als 600 Programmpunkte, darunter 37 Konzerte der Unterhaltungsmusik und 16 klassische Konzerte, 36 Ausstellungen, 41 Filmvorführungen sowie rund 90 Familien- und Kinderprogramme. Das Programm Mohács 500 findet anlässlich des 500. Jahrestages der Schlacht von Mohács statt. Der wichtigste Termin des Jubiläums ist der 29. August. An diesem Tag wird den Opfern, die aus den Massengräbern geborgen wurden, im Rahmen eines Gottesdienstes die letzte Ehre erwiesen. Die feierliche Wiederbestattung findet in der neu errichteten Krypta der Kapelle der Nationalen Gedenkstätte von Mohács und der militärischen Ehren statt.
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1: Heute ist sonniges Wetter mit wenigen Quellwolken zu erwarten. Es wird keinen Niederschlag geben. Der Wind aus nördlichen Richtungen kann zeitweise auffrischen. Die Temperaturen liegen am Nachmittag meist zwischen 27 und 32 Grad.

0: Liebe Hörerinnen und Hörer, eine besondere Verbindung besteht zwischen der ungarndeutschen Gemeinschaft in Ocsa-Werthes-Ocsa und Eppelheim in Deutschland. Nach dem Zweiten Weltkrieg mussten aus Ocsa fast 1500 Menschen ihre Heimat verlassen, ihre Häuser und ihr Eigentum zurücklassen und innerhalb weniger Stunden in den Westen aufbrechen. Einige von ihnen fanden in Eppelheim ein neues Zuhause. Nach dem Fall der Mauer in Deutschland wurden die Kontakte zur alten Heimat wieder aufgenommen und intensiviert. Heute gibt es einen regelmäßigen Austausch zwischen Eppelheim und Werthes-Ocsa. Im Rahmen der diesjährigen Gedenkveranstaltung zum 18. Jahrestag der Vertreibung standen mehrere gemeinsame Programmpunkte auf dem Programm. Am Nachmittag wurden an der Gedenkstätte Grenze niedergelegt und gemeinsam mit der Partnergemeinde Eppelheim einen Baum gepflanzt. Es folgte eine deutschsprachige Messe in der katholischen Kirche. Bei der anschließenden Gedenkfeier gab es auch ein kulturelles Programm. Den Abschluss bildete ein Ball mit der Swebkapelle. Mit Marion Erhardt, geborene Mészáros, sprachen wir darüber, wie sie durch die Partnerstadt nach Deutschland kam und welche Rolle sie beim Austausch zwischen den beiden Gemeinden spielt.
1: Also ich lebe seit 26 Jahren in Deutschland, bin durch die Partnerschaft, habe ich meinen Mann kennengelernt und bin nach einem Jahr nach Deutschland gezogen. Und ich war immer diejenige, die hier die Leute gekannt haben und Stück für Stück auch in Deutschland die Gemeinde und Bürgermeister und alles Kontakt aufgenommen habe. Und dadurch entstand eigentlich immer so, wenn es jemand irgendwie Hilfe gebraucht hat zu übersetzen oder irgendwas abzuklären, hat es immer bei mir geklingelt.
2: Haben Sie persönlich auch schwäbische Wurzeln?
1: Ja, meine Oma und Opa waren auch Ungarndeutsche und habe eigentlich auch diese Art meine deutsche Wurzel gehabt. Und ich war oft im Sommerferien bei meiner Verwandtschaft, bei den drei Kindern als Babysitter nur im Ferien, dass ich einfach auch die Sprache dadurch besser kennenlernen könnte. Aber ich war auch im Gymnasium, wo ich Deutsch Sprache gelernt haben.
2: Diese Partnerschaft zwischen den beiden Gemeinden besteht schon offiziell seit mehr als 25 Jahren und auf privater Ebene noch mehr als 25 Jahren.
1: Genau.
2: Gab es dieses Programm, was wir heute haben, also wir gedenken an die Vertreibung, also gab es Jahr für Jahr?
1: Es waren immer so Jubiläumsjahre, wo Gedenkfeier war. Ich kann mich als Kind noch daran erinnern, ich war noch hier auf der Grundschule, wo erst mal eigentlich die Vertriebenen eine organisierte Reise gemacht haben, hier eigentlich den Dorf wieder zu besuchen. Und ich stand noch an der Kirche mit meiner Oma und Familie und haben eigentlich unsere Verwandte empfangen, wo sie nach lange, lange Jahren wieder irgendwie Kontakt hatten. Also war eigentlich immer wieder irgendwo dabei, wenn es auch nicht persönlich immer als Kind, wo ich hier war, ja, und wenn es hier mal Jubiläumsfeier war und zufällig ich auch nach Hause kam, weil meine Mutter und mein Bruder hier lebt, war ich natürlich auch mit einbezogen und auch ein bisschen planen, wer kommt und was macht man dann, kannst du die betreuen, war ich immer irgendwo mit verbunden.
2: Haben Ihre Großeltern und Eltern noch darüber erzählt?
1: Als Kind war meine Oma und Opa eigentlich sind hier geblieben und viele Verwandten sind eigentlich vertrieben worden und als Kind durften wir damals nicht Deutsch zu Hause sprechen und wurde darüber auch nicht viel erzählt.

0: bekommen, wie viele Personen und wenn es Änderungen von dem Programm ist, weil genau auf 3. Oktober, wo in Deutschland jetzt dann der Feiertag ist, auch diese Kerbewochenende ist, müssen wir ein bisschen anders planen, weil manche Tage kann man dann nicht so alles machen, wenn es Geschäfte zu sind und vielleicht ein oder andere irgendwo noch was einkaufen möchte und dann muss ich einfach immer ein bisschen gucken vom Programm technisch, dass es auch irgendwie funktioniert.
1: Wie lange dauern eigentlich diese Programme? Also jetzt bleiben Sie hier?
0: Ich bin für eine Woche da und wenn von Ungarn die Besucher für Appelheim kommen, meistens sind sie immer von Donnerstag bis Sonntag nachts, also Sonntag auf Montag fahren sie zurück. Meistens ist meine Mama immer dabei. Sie ist dann bei mir zu Hause, aber trotzdem ist sie auch so Kontaktperson immer, wo wir immer ein bisschen gucken, wie wir das alles hinkriegen. Und oft muss ich helfen, zum Beispiel auch den Bus packen, weil nach der Kerbe sind sie gerade beim Stand auflösen und alles einpacken. Und jeder stellt nur, weil sie müde sind, die Koffer vor der Haustür an der Feuerwehrhaus, wo sie übernachten. Und jeder will einfach nach Hause, weil sie müde sind, in dem Bus sitzen. Und ich habe schon Nächte, Stunden auch verbracht, dass alles, was irgendwie nach Hause sollte oder viele Spende da waren für die Schule, Kindergarten, dass irgendwie in den Bus reinpasst. Dass wir den Bus manchmal doch halb ausleeren müssten, wieder anders umpacken müssten, dass eigentlich alles, was sie mitnehmen sollten, auch irgendwie nach Hause kommt. Manchmal weiß ich schon automatisch, als ich komme, okay, das ist meine Aufgabe und regle ich von vorab, dass einfach eigentlich sie das aus dem Kopf haben und wissen, wenn ich das dann im Hand habe, ist erledigt. Und so ist es auch mit dem Besuch mit den Feuerwehrjungs, die sind erst einmal da und vielleicht suche sie nach Freundschaften und Mädchen, weil sie das haben eigentlich immer am Feuerwehrhaus, wo die Mädels und die Tanzgruppe da ist, auch diese zusammen trinken, zusammen feiern und so entstehen viele, viele Freundschaften.
2: Nach Marianne Erhardt hören wir nun die jungen Mitglieder der Freiwilligen Feuerwehr Heidelberg, Felix Schön, Joshua Grund und Matthias Pohl, die ebenfalls zu Gast in Werteschotschau waren.
3: Wir sind am Donnerstag angereist, in der Früh. Wir sind im Nationalitätenhaus untergebracht. Die Tanzgruppe, die kommt jedes Jahr an Kerwe zu uns im Oktober. Und die sind im Feuerwehrhaus bei uns untergebracht. Und dadurch hatten wir ja schon die engeren Kontakte. Ja? Also die schlafen bei uns, die leben quasi für ein Wochenende bei uns im Haus. Und dadurch kennen wir die alle. Ja? Also persönliche Kontakte, Freundschaften sind entstanden. Ja, man geht zusammen vor auf die Kerwe, man unterstützt.
1: Und was ist das Programm jetzt, eine Woche lang?
4: Ja, das Programm ist wirklich gut eigentlich. Wir sind hier angereist und haben relativ spontan entschieden, was wir dann die nächsten Tage auch machen wollen. Wir haben jetzt vor, morgen auch nach Budapest einmal zu besuchen. Sonst waren wir eigentlich immer nur hier innerorts. Gestern waren wir in Stuhl-Weißenburg, da war auch schön, da war ein Fest und Parade, das haben wir angeguckt.
1: 20. August, oder?
4: Ja, genau. Heute, wie gesagt, sind wir hier, waren vorhin im Gottesdienst, haben die Kranzbeilegung noch begleitet.
5: Und versuchen, dass diese Tradition, kann man es eigentlich schon nennen, weiterläuft. Und genau, das ergibt sich dann halt einfach, würde ich jetzt von mir aus sagen. Und das ist einfach schön.
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0: Liebe Hörerinnen und Hörer, unter den Gästen aus Eppelheim waren auch mehrere Menschen, deren Familien aus Werteschotscho stammen. Alois Adam wurde 1945 in Werteschotscho geboren und musste im Alter von 8 Monaten mit seiner Familie nach Deutschland übersiedeln. Heute lebt er wieder in Ungarn. Mit ihm und seinem langjährigen Freund Ferenc Blaumann sprachen wir über ihre Verbindung zu Werteschotscho.
1: Mein Name ist Alois Adam und ich bin in Werteschotscho geboren am 15. Juli 1945 und bin hier noch in dieser Kirche getauft worden. Und mit 8 Monaten müssen wir dann nach Deutschland aussiedeln oder übersiedeln oder ja, wie man es nennen will. Und jetzt bin ich wieder mit ungefähr 78 Jahren nach Ungarn zurückgekehrt, in mein Geburtsland, und lebe jetzt in Bodocsain, in der Nähe von Bodocsain. Szentje hat genauer gesagt, oben auf dem Berg, in meinem kleinen Haus, dass wir dank Ferry Blaumann hat es organisiert hier, dass ich das kaufen konnte, und lebe dort jetzt wieder sehr schön.
2: Noch darüber erzählt.
1: Ja, ich habe das schon auch noch mitgekriegt mit diesem Transport mit dem Viehwaggon nach Deutschland und dann natürlich in einem Land, wo man nicht willkommen war. Ja? Nach dem Krieg war in Deutschland auch viele Katastrophen und Zerstörungen und dann kamen diese vielen Flüchtlinge. Ja? Und wurden dann zwangseinquartiert in Häusern, und ganz beengt alles und klein. Und ja, und es war eine schwierige Zeit am Anfang, die ersten Jahre. Aber im Lauf von 2, 3, 4, 5 Jahren hat sich dann alles schon gebessert. Die ersten Mischehen haben stattgefunden und es war dann schon ein Verein, man hat sich engagiert und hat zusammengefunden in Deutschland auch. Aber es war ein Prozess, ja.
2: Und wie konnten Sie Ihre ungarndeutsche Identität so in Deutschland bewahren, dass Sie jetzt zurück nach Ungarn gezogen sind?
1: Ich bin immer wieder nach Ungarn gekommen, schon habe ich Kontakte mit Ferry, ist ein alter Freund von mir, und die Familie Blaumann auch, ja. Und der Kontakt war immer da nach Ungarn.
2: Wie haben Sie sich einander kennengelernt? Durch diese Partnerschaft zwischen den beiden Gemeinden?
1: Nein. Schon vorhin. Ja. Nicht durch diese Partnerschaft.
3: Nein.
1: Das war durch diese Verwandtschaft.
3: Ja, mit der Familie Böhm, mit meiner Mutter.
1: Ja, und so haben wir uns kennengelernt. Ja. Schon vorher.
3: Wir hätten immer gute Kontakte mit Deutschland, mit unseren deutschen Freunden, mit den Familien. Ja. Wir hatten hier eine Gruppe. In die Gruppe waren Mitglieder von Ungarn und auch von Deutschland. Das haben wir zusammen gemacht. Das ist schade, viele sind schon gestorben und sind nicht mit uns, aber die Gemeinde macht alles weiter.
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1: Es folgen die Meldungen aus dem ungarndeutschen Bereich am 24. August, gesprochen von Marta Schelmeci. Die Landesselbstverwaltung der Ungarndeutschen bereitet bereits jetzt die Gala der Ungarndeutschen Selbstverwaltungen im Januar 2027 vor. Dafür werden noch Auftretende für das Kulturprogramm gesucht. Die ausführlichen Informationen hierzu finden Sie auf www.ldu.hu. Vorschläge können bis zum 14. September eingereicht werden. Die neueste Folge der Serie Koch mit, mach mit ist da. In der neuen Episode werden im Rahmen des LDU-Jugendprojekts traditionelle ungarndeutsche Speisen aus Rakamas, Rokomos vorgestellt. Weitere Infos und das Video finden Sie auf der Homepage der LDU oder auf Facebook. Die Doppelausstellung Bilder und Geschichten aus Vergangenheit und Gegenwart des Fotografen Károly Csorba kann nach vorherigen Anmeldung unter info@zentrum.hu bis Anfang September im Otto-Heineck-Saal des Hauses der Ungarndeutschen in der Lendvai-Straße 22 in Budapest besichtigt werden. Die Besucher haben dabei die Möglichkeit, nicht nur die besondere fotografische Welt von Károly Csorba kennenzulernen, sondern auch jene kulturellen und gemeinschaftlichen Werte zu entdecken, die sein künstlerisches Schaffen inspirieren. Vorbeischauen lohnt sich. Die Fünfkirchner Deutsche Selbstverwaltung und der Lenau-Verein organisieren auch in diesem Sommer die Platzkonzerte in Fünfkirchen. Das letzte Konzert für diese Saison findet am 30. August ab 18 Uhr im Hof vom Lenau-Haus in der Munkácsi-Straße 8 in Fünfkirchen statt. Für beste Musik sorgen die Schomberger Dorfmusikanten. Alle Blasmusikliebhaber sind herzlich willkommen. Eine offene Chorprobe wird am 28. August in Werther-Stollner von dem Deutschen Nationalitäten-Gesangverein veranstaltet. Alle werden ab 17 Uhr herzlich ins Heimatmuseum von Werther-Stollner erwartet. Am 28. August werden alle herzlich zu einem musikalischen Tanzabend in Schomberg erwartet. Während des Abends sorgen ab 18 Uhr die Feckeder und die Schomberger Dorfmusikanten für beste Stimmung. Live-Musik, Tanz und Köstlichkeiten erwarten die Besucher auf dem Hof vom Kulturhaus. Sommerade. Mit einem Tanzhaus am 29. August wird die Sommerferienzeit in Tarjan verabschiedet. Die Tarjaner Tanzgruppe erwartet ab 16.30 Uhr alle herzlich beim Heimatmuseum. Ab 18.30 Uhr können die Anwesenden auch zur Musik der Tarjaner Blaskapelle das Tanzbein schwingen. Alle Tanzlustigen sind herzlich willkommen. Das Schwabenfest in Suagetin wird heuer am 29. August veranstaltet. Der Veranstaltungsort ist die Bühne in der Petőfi-Straße. Das Programm beginnt um 18 Uhr mit dem Auftritt verschiedener Kulturgruppen und ab 20.30 Uhr folgt das Konzert der jungen Paldauer. Musikfreunde sind herzlich willkommen. Wer das Tanzbein schwingen möchte, sollte sich den 29. August in Kalender anstreichen. Dann findet nämlich in Polen der zweite landesweite schwäbische Jugendball statt. Ein buntes Programm, traditionelle Musik und viel Geselligkeit erwarten hier das Publikum. Am 30. August findet das Rosmarinfest in Großturval statt. Eine gastronomische Veranstaltung, wo Traditionen und das gemeinsame Erbe im Mittelpunkt stehen. Die Veranstaltung findet auf dem Parkplatz beim Rathaus statt. Alle sind herzlich willkommen. Eine dreitägige Veranstaltung wird in Sankt Ivan bei Ofen anlässlich des 40. Geburtstages vom Heimatmuseum organisiert. Vom 4. bis 6. September werden alle mit einem abwechslungsreichen Kulturprogramm erwartet. Weitere Informationen finden Sie auf der Facebook-Seite der Deutschen Selbstverwaltung Sankt Ivan. Der erste Oberkrainer Fanclub heißt die Veranstaltung am 4. September in Feked. Ab 19 Uhr können die interessanten 5 Kapellen hören. Alle sind herzlich willkommen. Alle Tanz- und Musikfreunde werden am 4. September herzlich nach Ratskewe eingeladen. Zwischen 19 und 23 Uhr sorgt die Lore-Kapelle für stimmungsvolle Musik. Vorbeischauen lohnt sich. Auch für den Herbst lohnt es sich bereits jetzt zu planen. Absolutes Muss für Blasmusikfans ist das schwäbische Musikwochenende in Willand, das für den 11. und 12. September angekündigt ist. Ende September findet das alljährliche Hefeknödelfestival in Gereschlag statt. Das Programm am 26. September beginnt schon am Vormittag mit Kulturprogrammen und mit dem Kochwettbewerb. Der Tag klingt mit einem Schwabenball mit der Unterrockkapelle und mit einem Magna Cum Laude Konzert aus. Alle weiteren Informationen bei der Selbstverwaltung von Gereschlag.
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1: Die 17. ungarischen Tage in Klausenburg sind zu Ende. 500. Jahrestag der Schlacht von Mohács. Es folgen die Nachrichten. Am Mikrofon begrüßt sie Marta Schelmeci. Die 17. ungarischen Tage in Klausenburg sind zu Ende gegangen. Das Festival fand vom 16. bis 23. August in Klausenburg statt. In diesem Jahr erwarteten die Besucher mehr als 600 Programmpunkte, darunter 37 Konzerte der Unterhaltungsmusik und 16 klassische Konzerte, 36 Ausstellungen, 41 Filmvorführungen sowie rund 90 Familien- und Kinderprogramme. Das Programm Mohács 500 findet anlässlich des 500. Jahrestages der Schlacht von Mohács statt. Der wichtigste Termin des Jubiläums ist der 29. August. An diesem Tag wird den Opfern, die aus den Massengräbern geborgen wurden, im Rahmen eines Gottesdienstes die letzte Ehre erwiesen. Die feierliche Wiederbestattung findet in der neu errichteten Krypta der Kapelle der Nationalen Gedenkstätte von Mohács und der militärischen Ehren statt.
0: Das Wetter.
1: Heute ist sonniges Wetter mit wenigen Quellwolken zu erwarten. Es wird keinen Niederschlag geben. Der Wind aus nördlichen Richtungen kann zeitweise auffrischen. Die Temperaturen liegen am Nachmittag meist zwischen 27 und 32 Grad.

0: Liebe Hörerinnen und Hörer, wir bleiben noch in Acha, also in Werteschacha. Beate Kocher-Benzing hat familiäre Wurzeln in Werteschacha, obwohl sie schon in Deutschland geboren ist. Sie war bei der Gedenkveranstaltung anlässlich des 80. Jahrestages der Vertreibung ebenfalls zu Gast. Mit ihr haben wir über ihre Verbindung zu Acha und ihre persönlichen Erinnerungen an das Dorf gesprochen.
1: Meine ganze Familie kommt aus Werteschacha. Meine Eltern sind hier geboren, meine Großeltern. Und Werteschacha hat immer eine Rolle gespielt. Das Bild von der Kirche hing bei uns zu Hause. Wir kochen ungarisch, wir leben ungarisch und ich bin so geprägt, obwohl ich in Deutschland geboren bin. Auch meine Töchter wissen, dass sie ungarische Wurzeln haben, obwohl beide noch nie in Ungarn waren. Aber sie wissen viel vom Leben hier.
2: Was haben noch Ihre Eltern erzählt?
1: Meine Eltern, meine Mutter war 9 Jahre alt, als sie hier raus vertrieben wurde und mein Vater 12 Jahre alt. Ich glaube, mein Vater hat mehr Erinnerungen als meine Mutter. Die hat zwar auch Erinnerungen, aber die waren sehr beschäftigt damit, sich in ihrer neuen Heimat anzupassen. Und die haben weniger erzählt. Die Großeltern haben viel erzählt. Meine Oma hat am meisten erzählt. Die hat immer erzählt, dass eben der Einmarsch hier an Weihnachten war, dass sie in der Scheune waren, dass sie sich dort versteckt haben und dass dort eine Bombe eingeschlagen hat und dass die Wand auf die Außenseite gefallen ist. Wenn die nach innen gefallen wäre, dann wären sie alle tot. Das hat sie immer wieder erzählt. Sie hat auch von den Russen erzählt, die weniger freundlich waren. Deutlicher wurde sie nicht, aber sie hat immer auch von den Töchtern von diesem Apotheker Kasai erzählt, die sich das Leben genommen haben. Also solche Geschichten haben mich eigentlich die Jugend, die Kindheit und Jugend durchbegleitet.
2: Und Sie waren auch öfters in Ungarn?
1: Ich war als Kind oft da, so oft es ging. Wir sind, sobald es ging, nach Werteschacha gefahren. Und ich war gerne im Dorf. Ich habe dort auch die Gänse gehütet. Wir waren immer bei der Familie Grumming. Und da war der Ferry Jäger. Und es gab Tiere, Gänse, Schweine. Das war sehr interessant für mich. Ein sehr natürliches, schönes Leben.
2: Konnten Ihre Großeltern Acha wiedersehen?
1: Ja, es war eigentlich immer freudig. Ich weiß das noch, wir sind mit einem vollgepackten Auto immer nach Ungarn gefahren. Alle haben ihre Wünsche geäußert. Wir waren davor viel einkaufen. Wir haben sehr viel Waren mitgenommen und auch im Gegenzug wieder viel mit nach Hause gebracht, vor allem Salami, Paprika und Pfirsiche und solche Dinge.
2: Und jetzt sind Sie dann wieder gekommen. Wann sind Sie angekommen und bis wann können Sie dann bleiben?
1: Ich kann dieses Mal leider nicht lange bleiben. Ich bin am Mittwochabend hierher geflogen nach Budapest. Ich habe dann bei unserem Jury Grumming den 20. August gefeiert, auf der Terrasse in seiner Wohnung mit Gulasch und anderen Leuten. Das war sehr schön und gemeinsam sind wir heute hierher gefahren. Und ich bleibe hier 3 Tage, das habe ich mir schon immer gewünscht, dass ich einfach Zeit habe in diesem Ort, ohne Verpflichtungen und mich einfach so umsehen kann. Und ich fahre am Montag wieder zurück, übernachte einmal in Budapest und fliege dann nach Hause. In Budapest möchte ich gern das Lajos Spátyányi Heim anschauen. Meine Oma war eine geborene Feher und die Anna Feher, eine Verwandte, war Nonne. Und sie hat schon nach dem Krieg begonnen damit, ihr Behindertenheim aufzubauen. Schwerbehinderte Kinder wurden in Ungarn damals eher verstoßen. Sie hat begonnen mit ungefähr 10 Kindern, schwerbehindert und keinen Mitteln und nichts. Und ich weiß, dass die Familie gesammelt hat manchmal und Spenden gebracht hat oder alte Rollstühle für die Kinder. Und im Laufe der Jahre wurde das Heim sehr groß und ich glaube, es gibt jetzt ein richtig neu gebautes Heim mit einer ganz tollen Ausrüstung in Budapest und das möchte ich gerne sehen. Und die Anna Feher selbst ist also vor 1 oder 2 Jahren gestorben. Ich weiß, dass die Trauerfeier im Radio übertragen wurde.
2: In Ungarn nach dem Zweiten Weltkrieg durfte man nicht über die Vertreibung sprechen. Jetzt wird das immer mehr thematisiert. Ist das eine Hilfe?
1: Das ist sicher eine große Hilfe. Ich weiß, dass ein Onkel von mir, der war in russischer Gefangenschaft. Und als der dann sehr spät heimkam, war das auch bei uns in Deutschland so, wir durften nicht drüber sprechen. Alles war ein Geheimnis. Und ich glaube, das ist auch der Grund, warum zum Beispiel bei uns in Deutschland andere Nationen viel mehr aus sich herausgehen. Die Ungarn sind immer so versteckt, die bleiben immer so im Hintergrund und unter sich. Aber das hat genau mit der Geschichte zu tun. Andere mit Migrationshintergrund, also Italiener, die Gastarbeiter, als Gastarbeiter zu uns ins Land gekommen sind, die Griechen, die Türken, die sind viel selbstbewusster. Aber bei uns Ungarn hat man eben die ganze Geschichte unterdrückt oder auch nicht richtig erzählt. Und es gibt erst jetzt Dokumentationen über den Ersten Weltkrieg, den Zweiten Weltkrieg, die die Dinge ja relativ oder vergleichsweise objektiv darstellen. Und das ist gut. Das kommt sehr spät. Also ich denke, dass im Vergleich zu anderen Nationen die Ungarn oder Ungarn-Deutschen in Deutschland immer etwas im Hintergrund geblieben sind und ja ihre eigene Identität nicht wirklich zeigen konnten.
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0: Liebe Hörerinnen und Hörer, unser Bildschirm, das Magazin der Ungarndeutschen im Fernsehen, ist morgen wieder zu sehen. Redakteurin Eva Gerner fasst für Sie nun den Inhalt der Sendung zusammen.
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2: Schönen Tag Ihnen allen, liebe Hörerinnen und Hörer, zur 34. Ungarndeutschen Fernsehsendung im Jahre 2026 möchte ich Sie am 25. August einladen. Unser Bildschirm meldet sich nämlich das nächste Mal am morgigen Dienstag, am 25. August, wie gesagt, und zwar ganz genau um 7.11 Uhr am Morgen, also kurz vor 7:45 am Morgen im DonauTV und die Wiederholung ebenfalls am morgigen Dienstag, am frühen Nachmittag 13.54 Uhr, also wenige Minuten vor 2 am frühen Nachmittag im DonauWörth-Programm. Im Nachhinein finden Sie die Sendung im Internet unter www.mediaclick.hu/myshor/unser-bildschirm. Meine Generation kann sich noch sehr gut an die Zeiten erinnern, als Radio 5 Kirchen die deutschen Sendungen immer abends gebracht hat. Das Zuhören war auch in unserer Familie ein unerlässliches Programm. Jeden Abend gab es gute schwäbische Musik mit solchen legendären Kapellen und Kapellmeistern wie Konrad Habich, Konrad Freitag, Sebastian Krachenfelser, Johann Troll oder Josef Ritter. Die Ritterkapelle in Arpad gibt es seit 86 Jahren bereits und die vierte Generation der Familie Ritter hat dort mit dem Musizieren bereits angefangen. Eine emblematische Person in dieser Kapelle und in der gesamten schwäbischen Musikszene war Janosch Ritter. In der morgigen Sendung erinnern wir uns mit einer Schulgemeinschaft, mit seiner Familie, seinen Musikerfreunden und mit schwäbischer Musik an ihn. Janosch Ritter wurde 1956 in Neuarpad, heute ein Stadtteil von Fünfkirchen, geboren. Sein erlernter Beruf war Dreher, den er bis seiner Pensionierung ausgeübt hat. Seine andere Ausbildung begann noch im Kindesalter und begleitete ihn ein Leben lang. Er war Klarinettist. Mit 15 Jahren trat er bereits der Familienkapelle bei, die die ungarndeutsche Blasmusik der Region seit 66 Jahren authentisch repräsentiert. Das Lebenswerk von Janosch Ritter in der Musik ist mit drei Musikformationen verbunden. Mit der Arpader Ritterkapelle, mit dem Fünfkirchner Erzbergwerk Konzertblasorchester und mit den alten Kameraden. In letzteren beiden war er bis zu seinem Tode Konzertmeister. Janosch Ritter starb 2024 mit nur 68 Jahren an einer unheilbaren Krankheit.

0: Peter Heil war auch Klarinettist wie Janosch Ritter.
1: Wie alt war die Bekanntschaft mit Janosch Ritter?
2: 40 Jahre.
1: 40 Jahre?
2: Ja, wir haben immer nebeneinander Hupen gespielt.
1: In der Kapelle?
2: In der Kapelle. Der erste war militärische Musik. Dort haben wir mit Ritter Janni angefangen. Der war dort Soldat und auch wir auch.

0: war 31 alt, haben wir uns kennengelernt und seit dieser Zeit haben wir eine gute Freundschaft gehalten. Einmal habe ich mit ihm darüber gesprochen, woher dieses Talent. Sagte, der nicht da reingeboren ist in diese Kultur, der kann es nie lernen. Das muss man im Blut haben.
1: Die Blaskapelle Alte Kameraden arbeitet seit 2015 mit dem Tod-Kress-Gesangduo zusammen.

0: Anton Kress erinnert sich.
1: Mit Janusz haben wir zuerst durch den alten Kameraden Blaskapelle uns kennengelernt und dann haben wir zusammen eigentlich unsere Blasmusik mit Gesang, diese Arbeit angefangen und ja, viele Proben, viele Auftritte, wir haben uns kennengelernt und ja, dann war eine gute Freundschaft.
0: Ibolya Hock-Engländer, die Vorsitzende der Landesselbstverwaltung der Ungarndeutschen, hat Johann Ritter kennengelernt, als ihr Bruder Tibor Hock Mitglied des Fünfkirchner Erzbergwerk Konzertblasorchesters wurde, in dem auch die Mitglieder der Arpader Ritterkapelle mitgespielt haben.
2: Der Tibor hat immer die Musikanten zu uns in die Wohnung gebracht. Dort haben sie musiziert, was dem Haus nicht so gut gefallen hat. Aber ich bin da so auch praktisch Mitglied dieser Familie geworden. Und ich habe auch den Johann und auch den Seppi sehr gut in Erinnerung und auch seitdem sind wir gut befreundet. Ich schätze sehr, was diese Ritterkapelle in Großarpad gemacht hat.
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1: Es folgen die Meldungen aus dem ungarndeutschen Bereich am 24. August, gesprochen von Marta Schelmeci. Die Landesselbstverwaltung der Ungarndeutschen bereitet bereits jetzt die Gala der Ungarndeutschen Selbstverwaltungen im Januar 2027 vor. Dafür werden noch Auftretende für das Kulturprogramm gesucht. Die ausführlichen Informationen hierzu finden Sie auf www.ldu.hu. Vorschläge können bis zum 14. September eingereicht werden. Die neueste Folge der Serie Koch mit, mach mit ist da. In der neuen Episode werden im Rahmen des LDU-Jugendprojekts traditionelle ungarndeutsche Speisen aus Rakamas, Rokomos vorgestellt. Weitere Infos und das Video finden Sie auf der Homepage der LDU oder auf Facebook. Die Doppelausstellung Bilder und Geschichten aus Vergangenheit und Gegenwart des Fotografen Károly Csorba kann nach vorherigen Anmeldung unter info@zentrum.hu bis Anfang September im Otto-Heineck-Saal des Hauses der Ungarndeutschen in der Lendvai-Straße 22 in Budapest besichtigt werden. Die Besucher haben dabei die Möglichkeit, nicht nur die besondere fotografische Welt von Károly Csorba kennenzulernen, sondern auch jene kulturellen und gemeinschaftlichen Werte zu entdecken, die sein künstlerisches Schaffen inspirieren. Vorbeischauen lohnt sich. Die Fünfkirchner Deutsche Selbstverwaltung und der Lenau-Verein organisieren auch in diesem Sommer die Platzkonzerte in Fünfkirchen. Das letzte Konzert für diese Saison findet am 30. August ab 18 Uhr im Hof vom Lenau-Haus in der Munkácsi-Straße 8 in Fünfkirchen statt. Für beste Musik sorgen die Schomberger Dorfmusikanten. Alle Blasmusikliebhaber sind herzlich willkommen. Eine offene Chorprobe wird am 28. August in Werther-Stollner von dem Deutschen Nationalitäten-Gesangverein veranstaltet. Alle werden ab 17 Uhr herzlich ins Heimatmuseum von Werther-Stollner erwartet. Am 28. August werden alle herzlich zu einem musikalischen Tanzabend in Schomberg erwartet. Während des Abends sorgen ab 18 Uhr die Feckeder und die Schomberger Dorfmusikanten für beste Stimmung. Live-Musik, Tanz und Köstlichkeiten erwarten die Besucher auf dem Hof vom Kulturhaus. Sommerade. Mit einem Tanzhaus am 29. August wird die Sommerferienzeit in Tarjan verabschiedet. Die Tarjaner Tanzgruppe erwartet ab 16.30 Uhr alle herzlich beim Heimatmuseum. Ab 18.30 Uhr können die Anwesenden auch zur Musik der Tarjaner Blaskapelle das Tanzbein schwingen. Alle Tanzlustigen sind herzlich willkommen. Das Schwabenfest in Suagetin wird heuer am 29. August veranstaltet. Der Veranstaltungsort ist die Bühne in der Petőfi-Straße. Das Programm beginnt um 18 Uhr mit dem Auftritt verschiedener Kulturgruppen und ab 20.30 Uhr folgt das Konzert der jungen Paldauer. Musikfreunde sind herzlich willkommen. Wer das Tanzbein schwingen möchte, sollte sich den 29. August in Kalender anstreichen. Dann findet nämlich in Polen der zweite landesweite schwäbische Jugendball statt. Ein buntes Programm, traditionelle Musik und viel Geselligkeit erwarten hier das Publikum. Am 30. August findet das Rosmarinfest in Großturwal statt. Eine gastronomische Veranstaltung, wo Traditionen und das gemeinsame Erbe im Mittelpunkt stehen. Die Veranstaltung findet auf dem Parkplatz beim Rathaus statt. Alle sind herzlich willkommen. Eine dreitägige Veranstaltung wird in St. Ivan bei Ofen anlässlich des 40. Geburtstages vom Heimatmuseum organisiert. Vom 4. bis 6. September werden alle mit einem abwechslungsreichen Kulturprogramm erwartet. Weitere Informationen finden Sie auf der Facebook-Seite der Deutschen Selbstverwaltung St. Ivan. Der erste Oberkrainer Fanclub heißt die Veranstaltung am 4. September in Feked. Ab 19 Uhr können die interessanten 5 Kapellen hören. Alle sind herzlich willkommen. Alle Tanz- und Musikfreunde werden am 4. September herzlich nach Ratskewe eingeladen. Zwischen 19 und 23 Uhr sorgt die Lorkapelle für stimmungsvolle Musik. Vorbeischauen lohnt sich. Auch für den Herbst lohnt es sich bereits jetzt zu planen. Absolutes Muss für Blasmusikfans ist das schwäbische Musikwochenende in Wieland, das für den 11. und 12. September angekündigt ist. Ende September findet das alljährliche Hefeknödelfestival in Gereschlag statt. Das Programm am 26. September beginnt schon am Vormittag mit Kulturprogrammen und mit dem Kochwettbewerb. Der Tag klingt mit einem Schwabenball mit der Unterrockkapelle und mit einem Magna Cum Laude Konzert aus. Alle weiteren Informationen bei der Selbstverwaltung von Gereschlag.
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Liebe Hörerinnen und Hörer, damit sind wir am Ende unserer heutigen Sendung Treffpunkt am Vormittag angekommen. 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Morgen sind wir ab 10 Uhr wieder mit einer neuen Ausgabe unseres deutschsprachigen Landesprogramms für Sie da. Für heute verabschieden sich Marta Schelmetzi am Mikrofon und Tonmeister Laszlo Imre Németh von Ihnen. Wir wünschen Ihnen noch einen schönen Tag und alles Gute. Bis zum nächsten Mal.

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